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Die Gitarre umgehängt mit dem Sound, den jeder kennt. Dieses Bum-Chicka-Bum.

Ja, a pretty country song. David Alan Cohen, ja, Sie haben es mitbekommen, dass David Alan Cohen verstorben ist in der letzten Woche und das ist dann sehr, sehr traurig. Hier ist Hermann Lammersmeier, countrymusic24.com and there's a song und das ist ein Gospel-Song mit George Jones und Irving Karch.

Ja, so ein bisschen Gospelmusik darf es wohl sein. Ja. Oder auch sogar ein bisschen Rock'n'Roll, ein bisschen rockig dann und wann. And two for the show.

Ja, und jetzt haben wir ein paar Legenden, richtige Legenden. Solomon Burke und Dolly Parton danach. Michael Thomason and Way Too Many. Und ich grüße Jens Dunker, den ich jetzt gerade in Nienstedt getroffen habe. Es geht dir gut? Wunderbar. 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

Ja, so richtig mexikanisch, das war Michael Thomas. Hier ist Jack and Misty und Motel Time auf Stardust Records. Danach Willie Nelson und Tuss Hibbert und Worried Man.

Oh, das knistert und das knastert, ja, Tommy James von der alten LP. Hier ist die Seldom Scene, What Goes On und dann You und Katie Moffat und I Get Lonely For You.

Toll, dass Sie da sind. Ja, ohne Sie wäre das überhaupt alles gar nichts. Hier ist Hermann Lammersmeyer und Pretty Miss Honky Tonk JD Miles an der Steelgitarre. Danach Neil Young und Unknown Legend. Und dann haben wir Shep Woody und I Flipped.

Ja, und jetzt habe ich was für Reinhard Pietsch und für alle Fans der Neusiedende-Saga. Ja, ich habe es geliebt damals in Neusiedende. Hier ist Rhonda Vincent und I'm driving nails in my coffin.

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Rhonda Vincent finds the bluegrass. Hier ist George Strait und den Song spiele ich für Hedy. So much like my dad. Danach Hermann Lammersmeyer. What comes next?

Für unsere Freunde von Texas und Townsponsand in Greenboro Woman. Hier ist ein Song für alle Clay Blaker Fans, für Ansgar ganz speziell, und hier ist Take It to a Honky Tonk.

Ja, was waren das tolle Zeiten in Deutschland damals in den 70er, 80er Jahren. Ja, wir hatten viele, viele amerikanische Gäste und Clay Blaker war unser ständiger Sondergast. Take a Tour, Honky Tonk. Hier sind die Amsterdam Hillbillies mit Uli Möhring und das ist eine alte Geschichte aus Hamburg. Im Dennis Bahn haben wir das aufgenommen, kunstkampfmäßig. Ja, da war das Publikum, war mittendrin in der Band und umgekehrt. Please Don't Bury Me. Und das wurde geschrieben von John Prine. Hier ist Uli Möhring, die Amsterdam Hillbillies, danach Grand People und The Hanging.

ein ziemlich unfreundliches Thema, ne? Hanging Grand Peoples. Hier ist Jerry Adams und danach Ellie Hart und Wild in Rhine.

Ja, wollen wir mal nach Holland gehen. Da treffen wir die Band Savannah mit Honky Tonk Baby. Grüße an Kors Sanne. Danach Elvis Presley und die Jordanaires. Peace in the Valley. Und dann kommen wir zu Commander Cody für alle Trucker, die jetzt schon wieder unterwegs sind. The Truck Driving Man.

Und noch wieder ein unschönes Thema, Drogen. Da gibt es einen Mann, der heißt Shel Silverstein, der hat wunderschöne Songs gemacht mit Drogen, mit Frauen, die alles einwerfen, was man kriegen kann. Quaaludes again. Und die Kenner wissen, worum es geht. Danach Caitlin and Kelly McCoy und A Frame.

A Frame, ja, das war der Titel mit Caitlin und Kelly McCoy. Hier ist Nancy Wood, der König der Straße. Das ist ein spezieller Wunsch für eine junge Dame aus Brake. Hier ist Nancy Wood für dich ganz allein.

Oh, ich glaube, da haben so einige Leute noch mehr mitgehört. Nancy Wood und König der Straße. Hier ist Lynn Beckman, Old Pictures, danach Ray Price und I Fly Away. Und dann haben wir Hermann Lammersmeyer nochmal auf ganz besonderen Wunsch für Birgit. Und zwar Fastest Growing Heartaches in the West.

Oh ja, das war natürlich the fastest growing heartache in the West, Herman the German. Ich muss sagen, Birgit, dankeschön, dass du angerufen hast. Hier ist der Randy Floyd und das ist natürlich auch einer unserer speziellen Gäste, die wir immer wieder spielen.

Randy Floyd aus Fort Worth, Texas. So einen Song habe ich doch. Jeannie C. Reilly, The Girl Most Likely aus den 60er Jahren. Ja, ich freue mich, dass Sie da waren. Mein Name ist Hermann Lammersmeier und ja, vielleicht zum Schluss noch ein bisschen Clinton Gregory, wenn die Zeit noch reicht. Wir schauen mal, was passiert. Bye bye, bis ganz bald. Tschüss.

Und damit herzlich willkommen zu 2 Stunden Country Odyssey auf Country Musik 24. Mein Name ist Jürgen Jakzentes, wie immer live aus dem Bauernhaus in Schleswig-Holstein. Moin, moin! Und loslegen wollen wir mit einem Song zum Wachwerden. Hier ist Crystal Gale.

Wer jetzt nicht wach geworden ist, der darf gerne weiterschlafen. Crystal Gale, Don't It Make My Brown Eyes Blue. Musikalisch machen wir einen Ausflug nach Australien. Die Künstlerin heißt Sandra Humphries, der Song Troubles Here.

Sandra Humphries aus Australian Troubles hier. Zum morgigen Tag passt der nächste Song, denn morgen ist Montag und montags habe ich immer meinen freien Tag. I ain't gonna work tomorrow. Hier ist Helen Carter.

Roots, Faye und ihr Ehemann Idaho Kell waren das The Sinful Song und davor hörten wir Skeeter Davis under the Boardwalk. Dotsie, in den 70er Jahren brachte sie einige wenige Langspielplatten heraus, dann ist sie in die Versenkung verschwunden. Schade bei dieser schönen Stimme. Hier ist die There Is A Place. There.

Martha Mabel, Helen June und Anita Carter, The Waves on the Sea. Sie werden es sicherlich schon mitbekommen haben, die Frauen sind heute in der Überzahl hier in Quincy's Classic Country Show und das wird auch so bleiben. Unsere nächste Interpretin, das ist Dolly Parton, anscheinend gesundheitlich etwas angeschlagen, wie man im Internet nachlesen kann, Life's Like a Poetry.

Life's like poetry, wie schön war das denn, Dolly Parton. 1975 erschien das Album Home mit Loretta Lynn und hier ist der Titelsong

0: Anita Carter war das The Trains Don't Go There Anymore. 1932 fertigte ein gewisser Reginald Murray Williams seine eigenen Stiefel, weil er die Schnauze voll hatte von dem schlechten Schuhwerk, was er im Outback in Australien tragen musste. Das ging immer ziemlich schnell kaputt. Aus dieser Fertigung wurde eine ganze Firma, R.M. Williams Boots. Die gibt es heute noch und es gibt einen Song über R.M. Williams Boots. Den hören wir uns an mit Back Hands.
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Wer kennt's? Man hat gehört am Akzent aus Australien, A.M. Williams Boots, ein richtiger Werbesong für diese Stiefel. Reba McEntire haben wir jetzt mit einem Getting Over You, danach kommt Pretty Miss Norma Jean, Same Old Story, Same Old Lie und anschließend Barbara Mandrell, This Rock.

This Rock, das war Barbara Mandrell von ihrem Album Keys in the Mailbox aus dem Jahre 1991. Barbara Mandrell ist schon sehr früh in Rente gegangen, schade eigentlich. June Carter Cash, Old Sluford.

June Carter Cash, Ole Slewford und die männliche Stimme, die brauche ich gar nicht zu erwähnen, haben wir alle erkannt natürlich, Ehemann Johnny Cash. Anita Kerr, die Anita Kerr Singers kommen jetzt mit einer einschmeichelnden Nummer, I'll Play For You.

Bisschen was zum Träumen, die Anita Kersingers I'll Play For You. Unsere nächsten Interpreten, das sind die Honky Tonk Angels, Grandma's Feather Bed von Wien, kenne ich das mal noch. Danach kam Roseanne Cash, die Tochter von Johnny Cash aus erster Ehe, I Don't Want To Spoil The Party, und anschließend The Judgment, Do I Dare.

Mutter und Tochter Judd, Do I Dare zu finden auf der CD River of Time 1989 rausgebracht. Ist das wirklich schon wieder so lange her? Patti Loveless, entfernt verwandt mit Loretta Lynn, Looking for a Heartache.

Looking for a heartache, Patty Loveless war das. Vor der Halbzeit gibt es Country-Musik aus Norwegen mit Heidi Hauge, Head and Blank.

Heidi Hauge aus Norwegen, Head in Blank. Zur Halbzeit wie gewohnt ein Instrumental. Black Mountain Rag ist es diesmal an der Autohub Mother Mabel Carter.

0: Mother Mabel Carter, Black Mountain Rack. Und Sie werden es erkannt haben, heute ist Frauentag hier in Quincy's Classic Country Show mit einer Ausnahme und die kommt jetzt: Shel Silverstein. Shel Silverstein war Liederschreiber, er hat zum Beispiel A Boy Named Sue verfasst, er hat für Filme komponiert, er war Textdichter, er hat Kinderbücher geschrieben, er hat viel gemacht, gesungen hat er auch und das hören wir uns gleich mal an. Hier ist Shel Silverstein, Some Days Here.
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Was für eine Stimme, da schmeiße ich doch alle meine Placebo-Domestos-Platten weg, wenn ich denn welche hätte. Shel Silverstein, Someday's Here. Shel Silverstein starb genau heute vor 27 Jahren. Unsere nächste Interpretin, das ist Jan Howard, You and Your Sweet Love.

Es fährt ein Zug nach nirgendwo. Nowhere Train war das. Carlene Carter, die Tochter von Carl Smith und June Carter. Mother Mabel Carter. Angefangen hat sie in den 20er Jahren mit AP und Sarah. Später in den 50ern hat sie Musik gemacht mit ihren Töchtern June, Anita und Helen. Mother Mabel ist eine echte Country-Musik-Ikone. Geboren wurde sie genau heute vor 127 Jahren. Hier ist sie mit There's a Mother Always Waiting.

Heute vor 127 Jahren geboren als Mabel Addington, Mother Mabel Carter, there's a mother always waiting. Gestorben ist sie am 23. Oktober 1978. So, zur Abwechslung gibt's jetzt einen kleinen Rock'n'Roller mit Wanda Jackson, Who Shot Sam?

Manchmal kann man nicht schlafen, weil die Gedanken kreisen. Davon handelte dieser Song Be Quiet, meint Dottie Jack war das. Aus Dänemark kommt Wenchi Hartmann. Hier ist sie mit San Antonio Rose.

Patsy Cline hätte ich schon fast gesagt. Wenchi Hartmann, San Antonio Rose von der LP, A Tribute to Patsy Cline, 2002 in Dänemark erschienen. Joni Harms erzählt uns jetzt, wovon Cowgirls träumen, Every Cowgirl's Dream.

Joni Harms, Every Cowgirl's Dream. Und wie immer gibt es jetzt etwas Auffälliges mit Donna Fargo. Auffällig damit meine ich pompöse Musik im Hintergrund, wie gewohnt bei Donna Fargo, All About a Feeling.

Das heißt nicht Bacon Street, sondern Beacon Street. Da hat der Moderator dieser Sendung doch wieder was dazugelernt. Nancy Griffiths war das. Arlene Harden kommt jetzt mit He's a Good Old Boy und anschließend hören wir Connie Hall, Foolin' Round.

Fooling Around, das war Carnegie Hall. Der nächste Song klingt so ein bisschen nach dem Sound, wie der Sound der Carter Family. Hier ist Hayden Triplets Single Girl, Married Girl.

Hayden Triplets, Single Girl, Married Girl. Susan Graham haben wir jetzt mit Blue All Over You und danach Janie Fricky Pride und anschließend kommt Amy Gallatin, Wake Me When the Sun Goes Down.

Amy Gallatin, Wake Me When the Sun Goes Down. Ein echter Song für Musiker, die stehen auch immer erst auf, wenn die Sonne untergeht. Holly Dunn haben wir mit No Love Have I.

Die Forrester Sisters, die gibt's auch schon lange nicht mehr, jedenfalls nicht als Gesangspartner. Love Will ist der Song und hier ist Tanya Dennis, Low Burn.

Tanja Dennis, Slow Burn. Und damit sind wir wieder am Ende angelangt von Quincy's Classic Country Show. Heute war Damenwahl. Ganz viele Damen und ein Mann. Ich hoffe, es hat gefallen. Ich bedanke mich auf jeden Fall fürs Zuhören und sage bye bye bis zum nächsten Mal. Und hier ist Layla Francis, Let Him Go.

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Hallo und herzlich willkommen im Hillbilly Rockhaus hier auf countrymusic24.com zu 2 Stunden Country-Musik. Wir hörten zu Anfang aus dem Bear Family Sampler Saddle Flat Get It, Volumen Nummer 55, den Titel Rock the Universe, gespielt von Del Warren and the Fortune Heirs. Aus diesem tollen Sampler gleich ein zweiter Titel, Roy Hall and His Jumping Cats aus 1970 mit Three Alley Cats, danach Carrie Don mit That's What I Call a Ball aus dem Bear Family Sampler Arkansas Rocks Volumen Nummer 1. Der Titel stammt aus 1959.

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aus 1962, der Arkansas Twist, gesungen von Bobby Lee Trammell aus dem Album Arkansas Rocks Volumen Nummer 1. Ja, wir feiern heute Vatertag und dazu passt der nächste Titel wunderbar, und zwar Chris Rybak mit In Heaven There Is No Beer aus der CD Accordion Time und danach aus 1963 das Eilemann-Trio mit Vater ist der Beste.

Gus Bacchus aus 1964 mit dem Tennessee Waltz. Aus Italien kommt die Gruppe E-Belly Diva Kiki und sie machen hawaiianische Musik, ganz neu ihre CD Wiki Waki Woo, daraus der Titel The Girl of Molokai, anschließend Lemmy Slim, Jim and Danny B mit dem Klassiker Crying, Waiting, Hoping, aus der CD Lemmy and Slim Jim Fenton and Danny B. Harvey.

Claire Lynch mit Blue Lights of Love, ihre neue CD Empty Pair of Shoes, erschien am 8.5. auf Thrill Hill Records. Hier kommt die neue Single von Jack Browning, Factory Reset, anschließend Grady Lyle und Les Green mit The Pieces.

Der Titel erschien auf dem Album Coming to a Honky Tonk Near You im Jahre 2010 und der Mann ist immer noch aktiv. Er hat jetzt eine ganz neue Single auf den Markt gebracht auf Hillcrest Records. Lonnie Spiker, Mr. Jukebox, danach noch einmal die Gruppe E-Belly, die Waikiki mit dem Hawaiian Rock aus der CD Wiki Waki Woo. Das Album erschien am 1. Mai auf dem spanischen Label El Toro Records.

Ein Oldie von Jimmy C. Newman, The Happy Cajun aus der CD Louisiana, Saturday Night. Es folgte Gus Backus mit Wer soll das bezahlen und danach Freddie Quinn aus einer Bear Family CD, Die Gitarre und das Meer mit Cigarettes and Whiskey.

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eisgekühlter Bommerlunder zum Vatertag von den Toten Hosen. Und wir machen weiter mit Ben Colder mit zwei Titeln: Is There Anybody Going to San Antone? Und danach der Titel Flying Time aus der CD Wild Again. Danach geht es weiter mit den Musikwünschen.

Herzlich willkommen hier bei countrymusic24.com. 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Und ich präsentiere euch jeden zweiten Sonntag von 18 bis 20 Uhr die Independent Radio Show. 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

No Reason to Quit von Merle Haggard and Willie Nelson aus dem Album Poncho and Lefty. Gewünscht von unserem lieben Hörer Waldi, der hat sich auch Jimmy Martin gewünscht mit The Voice of My Savior aus dem Album Will the Circle Be Unbroken und danach als Abschlusswunsch der unvergleichliche George Jones mit Boat of Life.

Und schon sind wir bei den runden Geburtstagen angelangt. Drafi Deutscher aus dem Jahre 1963 mit Tini. Drafi Deutscher feierte seinen 80. Geburtstag am Samstag, den 9. Mai, ganz, ganz oben in den ewigen Yachtgründen. Am gleichen Tag feierte Whitney Rose ihren 40. Geburtstag mit 3-Minute Love Affair. Danach hören wir Donovan mit seinem Hit Jennifer Jupiter. Und Donovan wurde am vergangenen Sonntag runde 80 Jahre alt.

Baby, Let Me Take You Home war der erste Hit der Animals noch vor The House of the Rising Sun und ihr Sänger Eric Burdon feierte am vergangenen Montag seinen 85. Geburtstag. Wir kommen zu Terry Fell, Play the Music Louder, stammt aus der Bell Family CD Truck Driving Man und Terry Fell wäre am vergangenen Mittwoch 105 Jahre alt geworden. Danach hören wir aus England Joe Brown mit seinem Hit aus 1962, A Picture of You. Joe Brown feierte gestern seinen 85. Geburtstag.

Richie Wellens verstarb am 3. Februar 1959 bei einem Flugzeugabsturz zusammen mit Buddy Holly. Wir hörten seinen Hit aus 1958. Richie Wellens, Come On, Let's Go. Er wäre gestern 85 geworden. Wir kommen damit zu den Geburtstagskindern von heute. Heute feiert Jenks Carmen seinen 123. Geburtstag ganz oben im Hillbilly Heaven mit seinem Hit aus 1953. Hillbilly Hula, danach Bobby Darin aus 1959 mit seinem Hit Dream Lover. Bobby Darin wäre heute 90 geworden.

Charlie Gracie mit seinem großen Hit aus 1957, Butterfly. Der Titel wurde dann eingedeutscht von Peter Kraus in Liebelei. Charlie Gracie wäre heute 90 Jahre alt geworden. Es folgt Troy Schondell mit seinem Millionseller This Time aus 1961. Er wäre heute 86 geworden. Und danach feiert Stevie Wonder seinen 76. heute mit Hallelujah, I Love Her So.

Larry White wäre 61 Jahre alt geworden mit ihrem Hit That's My Baby aus 1994, Nummer 10 der Country-Chartlisten. Damit sind wir mit den Geburtstagskindern durch und kommen zu Neuerscheinungen. Und zwar am Freitag, den 22.05. erscheint auf Tapete Records in Hamburg eine Doppel-CD und zwar mit dem Titel Angriff aufs Schlaraffenland. Ein Deutsch-Punk-Mixtape und darauf enthalten sind knapp 40 Titel. Die Punkmusik wurde 1976 erfunden und ist jetzt in 50 Jahre alt geworden. Ja, ich spiele zwei Titel aus dieser Doppel-CD oder Doppel-LP. Ich weiß nicht, auf was das jetzt genau veröffentlicht wird. Auf jeden Fall die Gruppe Male oder Mail oder, ja, ich weiß nicht, wie die sich nennen, mit Sirenen. Und danach aus Hannover die Gruppe Bärchen und die Milchbubis mit Happy Bonbon.

Ja, wir feiern immer noch Vatertag. Das war Willi Krawallowitsch Anfang der 60er Jahre mit »Schon wieder eine Seele vom Alkohol gerettet«. Ja, es folgt ein Veranstaltungshinweis, und zwar über Pfingsten findet in Walldorf der Rock'n'Roll Weekender statt. Über 20 Bands werden dort auftreten. Ich spiele die nächsten, die dort sein werden, und zwar live die Texabilly Rockets mit Honky Tonk Feeling, niegelnagelneu aus ihrer CD Alive and Kicking. Und danach hören wir noch einmal die Gruppe E-Belly, die Waikiki. Auch die werden live in Walldorf zu gesehen sein über Pfingsten mit ihrer neuen CD Wiki Waki Wool. Und daraus der Titel Rock Around the Island.

Ja, auch Kieran MacDonald wird live dabei sein beim Rock'n'Roll Weekender in Walldorf über Pfingsten. Wir hörten ihn mit seinem Island Girl. Ja, es ist nichts schöner als zum Vatertag Papa und Mau Mau zu hören. Hier sind die Rivingtons aus 1962, danach Bill Ramsey und Peter Alexander mit dem Missouri Cowboy und als Abschluss der Sendung Bobby Jahn steht an der Bar und hat kein Geld. Ein Titel aus 1959. Mein Name ist Gert Stassen, ich möchte mich jetzt schon ganz herzlich fürs Zuhören bedanken. Und die Wiederholung der heutigen Sendung erfolgt morgen am Freitag ab 11 Uhr und das nächste reguläre Hillbilly Rockhaus wie immer nächste Woche Donnerstag zur gewohnten Zeit um 20 Uhr. Allen jetzt schon ein wunderschönes Wochenende. Ba, ba, ba.

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